0: Grüße an den Löschhafen. Ja. Grüße an den Löschhafen. Pour les 760, wir haben ein Studio. Pour déjà l'immersion chauffée, à l'exception de 222.
1: Regarde, 232.

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0: That's what this guy.
1: Ich hätte aber ein Dildo auf dem Preis.
0: Bist du das schon gerade auf dem Preis?
1: Je suis à 22, 274.